0: Du auch, das sind dann 60.
1: Okay, white Ford Focus, no 28. 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